0: So, dann darf der Frank uns jetzt was über die vier Stücke erzählen, die wir jetzt gerade gehört haben.
1: Ja, das erste Stück Aufzug ist auch im Titel, was sich erklärt. Ich weiß natürlich, dass so eine Aufnahme schon gemacht wurde und danach, also das ist natürlich die Aufzugaufnahme schlechthin auf Pink Floyd, auf der Pink Floyd-Platte Wish You Were Here vor dem gleichnamigen Titel. Deswegen habe ich mir überlegt, ob ich das mache, aber ich hatte so Bock drauf und bin tatsächlich, meine Frau und ich sind in Malaga auch wieder vom Strand zurück ins Hotel, in den Aufzug und hochgefahren und das habe ich aufgenommen. Und ich finde das immer noch, auch wenn ich es schon kenne, faszinierend, wenn man das halt mit dieser mit der Kunstkopf-Mikrofonie aufnimmt und dann über Kopfhörer hört, dann diese Räumlichkeit ist wirklich, finde ich immer noch verblüffend. Ja, und der Aufzug endet dann beim nächsten Stück, Eye of the Storm. Das ist ein Ampelstück gewesen, wo ich mal wieder mit meinem klassischen Moog auch spielen konnte. Danach kommt Menschen in Kirchen. Ja, da waren auch Geräusche und von Menschen aus der Kathedrale in Mallorca, in La Palma. Und das ging über in Dante's Dream. Und das ist, wenn man so will, so ein kleines Statement von mir zum Thema Kirche. Wer Dante gelesen hat, die göttliche Komödie, der weiß, um was es da geht. Und deswegen ist das Stück auch so, würde ich sagen, so gruselig und so ein bisschen horrormäßig. Deswegen habe ich es auch kurz gehalten. Aber es ist so, ja, wenn man so will, ein kleines Statement zur Verlogenheit dieser ganzen kirchlichen Institutionen. Und was ich noch vergessen hatte, bei dem Stück davor, Menschen in Kirchen, das ist auch eine Kombination aus verschiedenen Sachen. Man hat da so einen Bläserverein gehört. Und das Lustige war, das sind Aufnahmen aus Italien, Frankreich und La Palma gewesen. Und das kombiniert mit unserem örtlichen Musikverein. Der ist nämlich Sonntagmorgens hier vorbeigelaufen vom Haus und habe ich mal kurz das Mikrofon rausgehalten und habe den Musikverein aufgenommen und die Prozession und habe das in das Stück mit einfließen lassen, natürlich auch wieder verfremdet und bearbeitet. Und das geht dann irgendwann über in Dante's Dream. Und der Traum von Dante ist eigentlich eher ein Albtraum gewesen. Deswegen war das so ein bisschen am Schluss so gruselig.
0: Ja, wir haben jetzt noch auf dem Album vier Stücke, die teilen wir durch zwei, ne? Also jeweils zweimal.
1: Okay.
0: Und wir spielen jetzt Sequenzen und Museum.

0: So, Frank, dann erzähl uns doch mal ein bisschen was über die beiden Stücke, die wir jetzt gerade gehört haben. Das letzte kann ich dir sagen, das hört sich tatsächlich so an, wie Museum, aber wir fangen mit dem ersten an.
1: Ja, das erste, das Sequenzen ist im Prinzip, habe ich dann nochmal das Thema aufgegriffen von Matter of Time, nämlich verschiedene Sequenzen in verschiedenen Takten laufen zu lassen und dazu zu spielen, einfach weil es in dieser Ausstellung Echo Kabinett so wunderbar gewirkt hat, weil es eben aus vier Richtungen kam. Das heißt, man hört dann die Sequenzen nicht als einen Sound, sondern es kam wirklich von vorne rechts, kam die eine Sequenz, von vorne links kam der 7/8, von hinten links kam der 5/4 und so. Und das ja, ist auch ein polyrhythmisches Stück. Im Museum ist in Wahrheit Geräusche nicht nur aus dem Museum, sondern auch aus einer Bibliothek in London, in England. Und auch das habe ich dann so gemacht, dass in eine Richtung lief, also Stereo, was war ein normales Field Recording, lief dann das Geräusch aus der Bibliothek und aus dem anderen, von hinten kam dann das Geräusch des Museums. Was lustig war in der Bibliothek, am Ende des Stücks hört man so ein Gerumpel. Das war ein Bibliotheksangestellter, der auf einem Rollwagen Bücher durch die Gegend gefahren hat. Das hat also wunderbar gepasst. Diese Aufnahme, das kann man auch über Kopfhörer hören. Da kommt dann wirklich von der einen Seite, läuft es an dir vorbei. Und da habe ich gesagt, das ist ein perfektes Ende für dieses Stück.
0: Ja, passt auch gut. Ja. So, apropos Ende, wir haben jetzt auf dem Album noch zwei Stücke, die wir euch spielen werden. Das ist einmal Short Tower und Ocean Closing.
1: Chord Tower.
0: Accord
1: Das
0: Tower,
1: ist,
0: ja.
1: ja, das ist, ich habe vor 2 Jahren habe ich eine Installation gemacht in einer der ältesten Kirchen Deutschlands, die 1200 Jahre. Und das ist nochmal so eine kleine Hommage daran gewesen. Ich baue praktisch mit der Orgel baue ich einen Akkord auf. Es kommen immer mehr Töne dazu. Die bauen sich auf, deswegen Chord Tower, ein Turm aus Töne. Und das Ganze löst sich dann wieder auf. Da, wo das Album angefangen hat, wo alles Leben angefangen hat, nämlich im Ozean. Das löst sich auf in Ozean, Epilog. Und das klingt, wenn man so will, habe ich dann nach dem Mischen festgestellt, klingt so ein bisschen wie Tangerine Dream, End 70er, Anfang 80er, ist nicht beabsichtigt, aber ich weiß nicht, was du davon denkst, aber ich finde, es hat deutliche Adaptionen daran. Aber das finde ich nicht schlecht, finde ich gut.
0: Gut, hören wir uns das mal an.
1: Okay.

0: So, Frank, dann erzähl uns doch noch mal, wo man für die Leute, die das gut fanden, wo man dieses Album kaufen kann.
1: Ja, also für diejenigen, die noch Freude an Tonträgern haben, die CDs kann man bei mir bestellen. Über meine Homepage frank-tischer.de oder direkt eine E-Mail schicken, tischer@frank-tischer.de. Und wer zu Hause keinen CD-Spieler mehr hat, aber das trotzdem gut fand, der kann das bei Bandcamp kaufen oder bei Spotify hören, Apple Music, Amazon Music. So, das ist auf den üblichen Plattformen auch zu hören.
0: Alles klar. Wie gesagt, das Album heißt
1: Echo-Kabinett sowie die Ausstellung.
0: ganz genau. So, wir haben jetzt noch einen kleinen Rausschmeißer. Bevor wir dann zum Outro kommen, gehört er nicht zum Album, sondern wir spielen jetzt Frank Tischer und Deep Sky.

0: Freunde, mit diesem Liedchen sind wir angekommen am Ende unserer heutigen Sendung, muss ich ja wieder sagen, ich bedanke mich mal bei dem Frank, dass er sich wieder zur Verfügung gestellt hat, mit mir ein Interview zu wagen. Auch bedanke ich mich natürlich bei den Hörern im weiten WWW. Frank, recht herzlichen Dank.
1: Ich danke dir, dass ich wieder in einer Sendung sein durfte. Ich hoffe, ich habe nicht zu viel erzählt, dass die Musik zu kurz gekommen ist. Aber auf jeden Fall, es hat mir viel Freude wieder gemacht. Danke, dass ich bei dir zu Gast sein durfte.
0: Es ist mir immer wieder eine Freude, dich einzuladen. Beim nächsten Album wieder. Ja, ich weiß, du hast momentan keins auf Lager, aber es kommt garantiert wieder. Oder sehe ich das falsch?
1: Auf jeden Fall, aber jetzt nächste Woche fliegen wir nach Mailand, dann spiele ich auf 2 Festivals, ich bin dann eine Woche weg, dann fängt meine Nacht der Harmonien an im August und es ist momentan sehr, sehr viel und ich komme wenig dazu, einfach mal zu probieren und die Seele bauen, also nicht Seele bauen, zu kreativ zu sein, sage ich mal. Und deswegen bin ich mit einem Album in diesem Jahr spät dran, aber das macht nichts, dann kommt es später.
0: Ja gut, Freunde, dann hoffen wir mal, dass wir vielleicht ein neues Album unterm Weihnachtsbaum kriegen, ne?
1: Vielleicht, ja.
0: Alles klar. Frank, ich bedanke mich recht herzlich bei dir und sag dir schon mal auf Wiedersehen, goodbye, bis zum nächsten Mal und ganz liebe Grüße nochmal an Antonio, dass sie das alles mitmacht hier mit uns.
1: Ja, das werde ich ihr gerne ausrichten, ja. Ohne sie würde es nicht gehen.
0: Okay, so, mich könnt ihr wieder hören Sonntagmorgen um 10 Uhr mit dem Frühschoppen, Dienstag und Donnerstag mit meiner Halbzeitsendung und nächste Woche Freitag wieder mit meiner New Age-Sendung, das Ganze hier bei Modul 303. Ich wünsche euch allen jetzt noch einen schönen Freitagnachmittag, wir sind ja noch gar nicht bei Sonntag, Freitagabend und sage Tschüss, bye bye und denkt dran, bleibt mir gewogen, bis denn, ciao, ciao.
1: Sind wir draußen?

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2: Das ist in dieser Woche in mehrfacher Hinsicht ein besonderes Album. Zum einen ist es das vorletzte Album, was auf dem Syngate-Label erscheinen wird. Vielleicht wird der eine oder andere ja schon mitbekommen haben, Syngate stellt, sag ich mal, zum Ende dieses Monats den Betrieb ein, was Neuveröffentlichungen angeht. Die physikalischen und digitalen Releases werden aber noch weiterhin erhältlich sein. Wobei bei den CDs kann man da sagen, weg ist weg. Ob ist ob oder wie auch immer. Und weiterhin ist es das vierte Album von Fusion of Elements. Das sind Syndromeda und Sensory Double Plus. Und das Album trägt den Titel Three mit Time. Hoffe, ich habe es jetzt hier richtig ausgesprochen. Nähere Informationen dazu findet ihr, wie gesagt, bei Syngate Records oder auch auf der Bandcamp-Seite von Syngate. Und ja, ich würde mal sagen, ich wünsche euch viel Spaß mit unserem Album der Woche.

0: Und wieder ist Donnerstagabend, einen wunderschönen selbigen. Und herzlich willkommen zu Ad Libitum hier auf Evosonic Radio. Wie immer um diese Zeit ist der kleine Zeiger auf der 10, der große ist irgendwo hinter der 12 und wir haben 2 Stunden feinste Musik vor uns. Von Ardy and Alum, Boris S.G., Erik Seifert und Josef Steinbüchel, Moonsatellite, Air Sculpture, Mike Hans Steffel und Synchronized. Ich habe eine gute und eine schlechte Nachricht zu Beginn. Bekannt ist ja, dass heute die erste Sendung im schönen Monat Juni ist. Und die gute ist, im Moment werden die Tage immer noch länger und ab 21. Juni wieder kürzer. Dann geht's Richtung Weihnachten. Aber da sage ich nachher noch was zu. Ich heiße seit Ewigkeiten Detlef Keller und beginne wie immer ein bisschen tranziger. Naja, die einen sagen Trance, die anderen Melody Techno und Melody Trance. Mir ist eigentlich egal, das muss vom Tempo passen. Und Ardy und Alum mit dem Album aus dem Jahr 2013 In Another World. Wir hören den Originalmix und damit geht's in die erste Runde. Was tut ihr? Ich höre nix. Nochmal.
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R&LM, Another World, Original Mix, 2013 entstanden und das war der flotte, tranzige, oder wie immer ihr es nennen wollt, Auftakt von Ad Libitum. Cosmic Seer, 2021 entstanden von Boris S.G. Gibt's bei Bandcamp viel Musik von und hier von diesem Album Cosmic Seer Part 2.

0: Pause.spunky. Cosmic Seer Part 2. Herrlich. Das gute alte Sequenzer-Mucke. Ein paar Jahre vorher, 2014, sind zwei Herren in das Pleasure Sound Studio gegangen. Dort gab es von den beiden eine Live-Performance, die haben sie Sharon genannt. Sharon Live gibt es bei YouTube und das Ganze ist damals runtergenommen worden von einem Softlock Limited Edition USB-Stick. Ich rede hier von Erik Seifert und Josef Steinbüchel. Sharon Live hier bei Ad Libitum auf Evosonic Radio. Was haben wir hier? Was haben wir hier, wollte ich sagen?
1: Musik zum Entspannen.
0: Genau.

Herren Steinbüchel und Seifert oder Erik Seifert und Josef Steinbüchel zu hören bei YouTube aufgenommen im Pleasure Sound Studio 1914, ja, Moon Satellite. Dauergäste, die können ich den ganzen Tag spielen. Aus Frankreich, Missing Time, das Album aus 2011, und wir hören Part

0: Schön. Schön. Moon Satellite. Missing Time. Part 2 aus dem Jahre 2011. Und diese Klänge gehören zu Stevie BZ. The Closed Eye View. Und das bedeutet Halbzeit bei Ad Libitum. Und das bedeutet, ich mache mich auf den Weg zur Schallwende-Seite, schallwende.de. Und da finde ich Veranstaltungen mit Konzerten, mit Musik in dieser Art, wie sie hier bei Ad Libitum typisch ist. Und den Mai haben wir hinter uns gelassen. 13.06. Zwei Dinge, die da laufen, weil am 20.06. das Konzert von Stefan Erbe und Steve Baltes in Hagen ausverkauft ist, haben die am 13.06. nochmal eins zwischengeschoben, das Ganze in der Sternwarte. Eugen Richterturm. 19 Uhr ist der Anpfiff, 13.06. 20 Euro der Eintritt. Infos wie, wann und wo, da findet ihr verschiedene Links auf der Schallwende-Seite. Ebenfalls, aber für Ume, wer also die 20 Euro sparen möchte, aber ein bisschen mehr Sprit verballern möchte, je nachdem von wo er kommt natürlich, der mache sich auf den Weg nach Bochum. Café Eden, da spielt Familie Stock, der Ansgar Sohn, Matthias Papa, mit Unterstützung durch Whale, und das Ganze beginnt um 19 Uhr. Nein, das Einlass beginnt um 20 Uhr, so rum. Und es gibt Musik im Stil der Berliner Schule. Avantgarde, Dance, Techno, Metal. Und es wird, wie gesagt, gesammelt am 13. Juni. So, da waren wir. 26. Juni, 20 bis 21.15 Uhr, 49 Euro, soweit die Zahlen. Was gibt's in der Heiligkreuzkirche in Bochum? In Gelsenkirchen, Bochumer Straße, so rum. Also Gelsenkirchen, Schalke City, da gibt es Konzert mit Tangerine Dream, und zwar im Rahmen des Klavierfestivals Ruhr. Interessante Location. Kirche, wo aber nicht mehr Kirchliches stattfindet, sondern nur noch Veranstaltungen, Konzerte. Ich habe Dr. Pop da gesehen und bin begeistert von Dr. Pop und von der Kirche. Hab da schon den Prospekt gesehen und denke, Klavierfestival? Johannes Schmölling ist doch gar nicht mehr dabei. Naja gut, die anderen haben ja auch Klaviersounds, und 26.06.20 Uhr geht's los. Dann sind wir im Juli. 4.07. Schallwende Grillfest. Musik von Bridge to Imla. Das sind der Hans-Dieter Schmidt und der Michael Brückner. Dabei ist noch Volker Lanko und Remy Strom aus den Niederlanden. Voranmeldung ist da erforderlich für das 28. Grillfest vom Schallwendeverein. Schallwendeverein, Freund und Förderer der elektronischen Musik. So, was haben wir noch? 1.8., 2.8., jawohl, da ist in den Niederlanden die Atelierroute, wie jedes Jahr am 1. August-Wochenende an zwei Tagen, werden dort ganz verschiedene Ausstellungen auf den Grundstücken der Bewohner dort in Sellingen stattfinden. Ausstellungen finden statt. Ja, da gibt es Malerei, da gibt es Bildhauerei, da gibt es alles. Und dann gibt es dort an fünf dieser vielen, vielen Stellen an beiden Tagen Musik von Marie Schönwelder, Frank Rothe, Michael Menze, Bas Brockhaus und Detlef Keller. Und die spielen dann da den ganzen Tag von 10 bis 17 Uhr. Und ihr könnt euch dazusetzen, zuhören. Das Ganze für Umme. Vielleicht hat der eine oder vielleicht auch der andere von uns ein CDchen dabei zum Verribbeln. Also 2. und 1. August, 10 bis 17 Uhr in Sellingen, die Atelierroute. Mit Live-Musik an fünf Stellen. Dann sind wir schon im August, 15.08. Electronic Music Festival 2026 in der St. Johann-Kirche in Lemgo, hinter dem Kloster 1, jawohl. Mit dabei ist Electronic Vision, Stefan Erbe, Fox Tales und Top Act aus Polen, Madis. Irgendwo um die 50 Euro. Hier steht nichts Genaues. Die Sachen sind geheim und werden nur über die Webseite über eine Anfrage per Mail bekannt gegeben. Am 15.8. passiert das Ganze. So, dann sind wir im September. Samstag 12, Sonntag 13, jeweils von 13 bis 22 Uhr. Freiraum 21 ist der Ort in Krefeld. Nennt sich Techno-Wochenende mit Live-Jam für Musiker. Schlappe 85 Euro und ihr seid dabei. Was da passiert, ich weiß es nicht. Aber auch hier Infos über die Schallwende-Seite. Schallwende.de. Awakenings-Konzerte am 26.09. Ian Buddy, Sven Swan-Sither, heißt glaube ich, jawohl, Jon Palmer, 15 Pfund, 18 Uhr Anpfiff, Rugeley, ihr müsst auf die Insel. Aber das ist ja jetzt, ich denke mal, kein Problem. Dann haben wir den 10.10., das Datum natürlich wieder der Kracher, E-Life 2026 in Orschott, Saal des Tulendans mit Misha, mit Frank Doritke, mit Maxis, Max Schiefle, mit Access, Axel Stublich und ich glaube, Headliner ist Jerome Fröse. Da liegt es meistens um Mitte 30 Euro, Uhrzeit 12, 13 Uhr geht's los. Näheres steht hier noch nicht. Wichtig ist nur der 10.10. Den solltet ihr euch merken. 23.10. Kirchenkonzert mit Jörg Dankert in der St. Witti Kirche in Seven oder Zeven. Und das ist, glaube ich, sein zweites Solokonzert und das erste in einer Kirche. Da freut er sich tierisch drauf. Eintritt ist frei, es wird gesammelt. Geht von 19 bis 21 Uhr. So, dann gucken wir nochmal in den November am 21.11. Da ist er wieder, Axel Stublich. Access spielt in der Dächenhöhle in Iserlohn. Und Verstärkung sind Kellmann, Detlef Keller, Michael Menze für 29 Euro. Wer die Karten dort abholt, wer sie zugesandt haben möchte, 3 Euro pro Auto. Und das Ganze beginnt um 19.15 Uhr bis ungefähr 23 Uhr. Warm anziehen, Kissen für den Popo. Da drinnen hat es immer wunderschöne 12 Grad, also frische Luft. Jäckchen mitbringen, Deckchen mitbringen. Und dann wird es gemütlich. Wir haben schönes Licht dabei und ach, ich freue mich drauf. Das ist schön. Ich durfte da schon ein paar Mal spielen und dabei sein auch. Und herrlich. So, nochmal was zum Futtern. Im Sommer wird gegrillt, im Winter wird gefrühstückt. Zum 29. Mal gibt es das EM-Breakfast vom Schallwende-Verein organisiert in Bochum. Das Ganze Luna, der Dirks Grüssel, wird Musik machen dabei. Das Ganze ist am 5.12. Auch hier bitte voranmelden. Es muss ja Lachs, Kaviar, muss alles besorgt werden. Und die Menge kann ich nur abschätzen, wenn ich weiß, wie viel kommen. Jawohl. So, dann haben wir den 24.12. Da seid ihr zu Hause oder auch nicht. Auf jeden Fall ist da Weihnachten. Und kurz vor Weihnachten treffen sich vier Radiomoderatoren. Ich weiß gar nicht, wo die dieses Mal sich niederlassen. Die ziehen auf jeden Fall in so ein Glasstudio. Letztes Jahr war es in Essen, dann war es mal in Paderborn. Und da sammeln die für Aktionen gegen den Hunger, die Tafel und so weiter. Und dort kann jeder in irgendeiner Form mitmachen. Manche basteln irgendwelche Sachen zusammen und verkaufen die und spenden dann den Erlös. 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Ad Libitum. 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E. So, genug für jetzt. 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Und jetzt geht's hier wieder weiter im Text, in der Musik. Aus Großbritannien, Air Sculpture. Und zwar bei Bandcamp gefunden aus dem Jahre 2019, Metal Adjacent. Und der Titel heißt genauso, der jetzt läuft. Und das ist der Start in die zweite Runde von Ad Libitum hier auf Evosonic. Und wenn neue dabei sind, denen sei ein recht herzliches
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Sculpture. Metal Adjacent. Bei Bandcamp gefunden. Gleichnamiges Album. 2019 erschienen. Ebenfalls Bandcamp. Ich glaube, da gibt es so ziemlich das meiste. Das alles. Also alles nicht, aber vieles.

ans Mike Steffel. Mucho TXL Sequencer Jet aus dem Jahr 21. New Horizon und zum Abschluss Synchronized mit dem Album Expedition und Gateway. Das ist 2014. Erschienen. Fängt ruhig an.

kommt aus den Niederlanden, heißt François ten Have und nennt sich Synchronized. Expedition aus dem Jahr 2014, das Album Gateway, der Track und die Musik jetzt, das Signal. Schluss, aus, vorbei, für heute. Wenn alles gut geht, ist nächste Woche wieder Donnerstag. Dann wird auch wieder abends 22 Uhr sein. Und es wird wieder Ad Libitum geben hier auf Übersonic Radio. Ich schau mal, was ich mit der Playlist mache. Ich muss ja gestehen, dass im Moment ist so ein bisschen Konservenmusik angesagt. Ich musste Urlaub machen. Ist das schlimm? Aber irgendwo ist WLAN und irgendwo lade ich die Playlist hoch. Also keine Sorge. Jetzt erstmal euch ein schönes Wochenende. Wenn der Freitag geschafft ist. Dann schöne restliche Woche von Montag bis Donnerstag und Donnerstagabend hören wir uns dann wieder. Selbe Stelle, selbe Welle. Bis dahin, macht's gut. Tschüss. Ihr und euer Detlef Keller.

Grüßt euch, willkommen bei There's More Music. Heute geht es chillig zu bei mir. Ich habe ein bisschen Bandcamp durchsucht und dabei so ein paar schicke Sachen entdeckt, finde ich jedenfalls. Und die spiele ich euch einfach vor. Ist eigentlich fast zu schade, immer zwischen zu quatschen, aber man muss ja wissen, wen man da hört und was da gespielt wird. Okay, und ich fange an mit Miltonics vom Album Safe and Warm und das Stück nennt sich Hide and Seek. Viel Spaß.

Und hier kommt Zephas Azaria and Josh and Sam, who are twins, vom Album Coherence, das Stück Coherence.

Meltonics wird euch heute aus der Sendung begleiten mit dem Stück Save and Walk. So, und das war's dann wieder. Aber ich hoffe, ihr seid nächste Woche wieder dabei, wenn der Christian euch etwas vorspielt. Also bis dahin, macht's gut, schwitzt nicht so dolle und bleibt gesund. Bis dahin, ciao.

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wieder einmal Zeit für Sketche. Hoffe, ihr seid gut drauf, Spitze, denn hier fängt diese Show jetzt an. Ich hoffe, alle bleiben dran. 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
1: Einen schönen guten Abend.
2: Guten Abend.
1: Herzlich willkommen zu Extremradio. Wir zeichnen heute auf. Das heißt, wenn ihr uns hört, dann sind wir längst schon über alle Berge. Wo war ich hin?
2: Urlaub irgendwo, ne?
1: Urlaub irgendwo, ja, vielleicht ein bisschen Pride Party, das sollte man ja in dieser Zeit unterstützen. Ja. Irgendwo ist ja immer irgendwas. Wir lesen überall unsere Insta-Posts, Hendrik sogar seine TikToks.
2: Und jederzeit vor
1: allem. Heißt das eigentlich TikToks
2: oder TikTokings?
1: Ja, man TikTokings.
2: Man TikTokt.
1: Ah, man TikTokt, ja. Aber wir machen Insta.
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0: 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Egal ob Düssel-Heiko oder unterstrich hen.rick unterstrich. 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

0: Henrik, hast du schon mal jemanden dazu gebracht, dass er sich verliebt hat?
1: Nicht, dass ich wüsste.
0: So weil wie der DJ Let Us Falling in Love.
1: Ach, der DJ, ja?
0: Ja. Warst du aber nicht.
1: Das war ich nicht.
0: Das warst du nicht.
1: Du machst doch mal
0: Glamour und Glamour.
1: Ich habe auch schon aufgelegt mal, aber das hat nicht geklappt.
0: Es hat das Auflegen hat nicht geklappt.
1: Nein,
0: oder?
1: Das Verlieben hat nicht geklappt.
0: Achso. Nee, aber du machst doch Glamour und Glamour.
1: Da bringst
0: du doch die Menschen zusammen. Kann man da nicht sagen, the DJ let us fall in love oder?
1: Ja, das könnte man im weitesten Sinne so sagen, ja.
0: Ja, siehst du.
1: Stimmt.
0: So haben wir doch den richtigen identifiziert. In diesen Tagen freut vor allem Schülerinnen und Schüler 1, wir haben Ferien.
1: Ja.
0: Aber wenn man eben halt gerade nicht Ferien hat, freut man sich doch über was anderes.
1: Und zwar?
0: Na was?
1: Hitzefrei?
0: Yeah! Hitzefrei. Und davon handelt auch der folgende Beitrag, denn nicht nur Schüler freuen sich gelegentlich über sowas. Ja, bitte.
2: Guten Tag, Herr Pflegereich.
0: Frau Kareske, was kann ich denn heute wieder für Sie tun?
2: Wie das schon wieder klingt, als wenn ich nur hier hereinkommen würde, weil ich unbedingt will, dass Sie was für mich tun.
0: War es nicht bisher auch immer so?
2: Vielleicht denken Sie auch einen Moment darüber nach, was ich alles für Sie tue. Monat für Monat aufs Neue.
0: Darüber denke ich jedes Mal nach, wenn Sie wieder mit so einer komischen Gehaltsforderung kommen.
2: Berechtigte Forderung, Herr Sägereich, berechtigte.
0: Schön, Frau Kareske. Und nun, wollen Sie heute nicht, dass ich was für Sie tue.
2: Haben Sie mal auf das Thermometer geschaut?
0: Nein, warum sollte ich das?
2: Draußen und damit auch hier drinnen ist es mittlerweile Nachmittag schon sehr, sehr warm.
0: Was? Moment.
2: Oh, nee.
0: Also, Frau Kareske, hier drin sind es exakt 20,4 Grad.
2: Ja, meine Güte, in Ihrem Büro vielleicht. Sie haben ja auch eine Klimaanlage, die Sie uns beim letzten Mal verwehrt haben, Herr Sägereich.
0: Meine Güte, Sie wissen ganz genau, dass wir die Gelder einfach nicht übrig haben. Es geht nun mal nur in bestimmten Bereichen, die hochsensibel sind.
2: Ihr Büro?
0: Ja, also...
2: Das ist doch nicht Ihr Ernst, Herr Sägereich.
0: Dass Sie meine Arbeit nicht wirklich wertschätzen, ist mir bekannt, Frau Kareske. Aber deshalb werden wir trotzdem nicht im gesamten Gebäude Klimageräte in- und außen installieren, nur weil es ein paar Tage im Jahr mal etwas wärmer ist.
2: Sie müssen ja auch nicht in diesen heißen Räumen arbeiten.
0: Ach, so heiß ist das gar nicht. Das Gebäude ist doch gut isoliert.
2: Eine Sauna könnte dagegen als Gefrierschrank durchgehen, Herr Sägereich.
0: Ich hasse es, wenn Sie so übertreiben.
2: Bei mir zu Hause ist es sehr viel kühler, aber bestimmt.
0: Was wollen Sie von mir? Homeoffice geht ja nun mal nicht.
2: Hitzefrei.
0: Hitzefrei? Frau Kareske, es reicht.
2: Jeder Schüler hätte längst hitzefrei, wenn er in diesem Gebäude sitzen müsste. Die Praktikanten sind eh schon geflüchtet und sie würden sich bei der Arbeitnehmerschaft mal wieder etwas sympathisch zeigen. Es ist schon nach 14 Uhr. Es gehen also gerade mal 2 Stunden Arbeit verloren und das können wir uns leisten.
0: Wie wollen Sie das eigentlich beurteilen?
2: Ich hab's ausgerechnet.
0: Na gut, Frau Kareske, aber das ist dann nur heute. Ich möchte nicht, dass Sie morgen wieder vor der Tür stehen und das noch den ganzen Sommer lang. Also
2: nein, morgen soll es wieder unter 40 Grad sein. Außerhalb dieses Zimmers.
0: 40 Grad! Also gut, mein Segen haben Sie. Machen Sie einen Notfallplan, damit eine Mindestbesetzung hier ist. Und dann.
2: Ich glaube, Sie haben mich falsch verstanden. Als ich von hitzefrei sprach, meinte ich das komplette Team und nicht, dass eine Notbesetzung weiterleiten muss.
0: Seit Sie im Betriebsrat sind, sind Sie unausstehlich geworden.
2: Ha.
0: Also gut, Frau Kareske, geben Sie die fröhliche Botschaft bekannt. Hitzefrei für alle. Aber nur heute.
2: Ja,
0: und stellen Sie das Telefon bitte auf meinen Apparat um.
2: Sie sind ein Schatz. Wird erledigt, Herr Sägereich. Bis morgen.
0: Da sieh mich auch. Ach du Schande. Notruf der Berufsfeuerwehr Lübeck 2. Nee, keiner da. Nee.

0: Pusche, Pusche oder was singt sie da?
1: Putsche, Putsche.
0: Putsche, Putsche. Ja, das ist Extremradio. Herzlich willkommen für diejenigen, die sie später eingeschaltet haben sollten.
1: Gibt es?
0: Ja, gibt es das überhaupt noch später? Also, das Live-Radio kann ja passieren. Da ist es einem ja eh scheißegal, was gerade läuft. Hauptsache, die Musik ist gut. Aber so, wenn man das nachträglich hört in der Mixcloud bei uns, in unserem Falle, ist ja unsere Mediathek.
1: Da würde man ja nicht einfach vorspulen und irgendwie anfangen, ne?
0: Genau, also es sei denn, man möchte unbedingt diese Moderation für real nehmen, dann natürlich.
1: Dann
0: natürlich. War eigentlich Wimbledon schon?
1: Ist das nicht immer?
0: Wimbledon ist immer.
1: Ja.
0: Wimbledon ist immer, weil es ist eine Stadt.
1: Das ist eine Stadt, ich wollte sagen,
0: die genau. Ist aber wenn man Wimbledon sagt, meint man natürlich das Tennisturnier.
1: Doch, ich glaube, da hat doch irgendwie ein Deutscher verloren.
0: Ach.
1: War das?
0: Bestimmt
1: Boris...
0: Boris Beck, nee, der nicht mehr. Naja, ist ja auch egal. Also ich glaube, wir sind gerade im Sportstudio 9 mittendrin im Tennismatch. Habe ich so einen Eindruck? Ich habe mal ein bisschen reingehört.
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3: Ja, liebe Zuhörer, bei unserer heutigen Berichterstattung kann man die Spannung schon schleudern hören. Georg Vogt spielt auf... Sein Ball landet liniennah, aber nicht im Aus und Freddy Klön antwortet mit seiner unübertrefflichen Rückhand. Aber der Ball, der landet im Netz. Ja, jetzt herrscht wieder Gleichstand.
4: Einstand, Platzbrückler. Ja,
3: dankeschön, aber ich hatte meinen Einstand bereits vor 5 Jahren gefeiert.
4: Dann möchte ich mich hiermit herzlichst entschuldigen, dass ich in Ihre Berichterstattung so reingrätsche. Aber beim Tennis heißt es Einstand, wenn beide Parteien die gleichen Punkte im Spiel haben. So.
3: Zum Glück konnte Vogt auch diesen Aufschlag in ein Ass verwandeln und hat das Spiel damit gewonnen.
4: Quatsch, Platzbrückler, es ist Vorteil, Vogt.
3: Ja, der Sieger hat ja meistens einen Vorteil, wenn er das Spiel gewinnt.
4: Aber er hat das Spiel doch noch nicht gewonnen. Er hat nur Vorteil und muss den nächsten Aufschlag auch noch gewinnen.
3: Aber wieso das denn? Er hat ja schon 40 Punkte gemacht. Erstaunlich, in der kurzen Zeit hat er 40 Aufschläge am Stück gewonnen. Und sein Gegner auch.
4: Wieso 40 Aufschläge? Das sind 40 Punkte!
3: Wie viele Punkte bekommt man denn pro gewonnenem Aufschlag?
4: Ja, je nachdem, wann man ihn gewinnt.
3: Ach so, das ist zeitabhängig. Zu welcher Zeit gibt's denn die meisten Punkte? Jetzt so morgens, mittags oder abends vielleicht?
4: Das hat doch nichts mit der Tageszeit zu tun. Wenn er den ersten Aufschlag gewinnt, dann kriegt er 15 Punkte. Wenn er den zweiten gewinnt, 30.
3: Ach so, das verdoppelt sich immer. Ja.
4: Und wenn er den dritten gewinnt, dann 40 Punkte.
3: Nee, das kann nicht sein. Dann 60 Punkte. Sie müssen die Zahl immer verdoppeln.
4: So ein Quatsch. Wie steht es eigentlich?
3: 40.
4: Ich meine in Sätzen.
3: Ja, okay, ja. Es steht 40 Punkte.
4: Der wievielte Satz ist das denn?
3: Ah, keine Ahnung. Ich habe meine gesprochenen Sätze nun wirklich nicht mitgezählt. Oder wird das Honorar nach gesprochenen Sätzen abgerechnet?
4: Platzbrückler, ich wollte eigentlich nur wissen, wie es steht. Nicht mehr und nicht weniger, und zwar in Sätzen.
3: Aber wie viele Sätze soll ich denn noch formulieren, damit es Ihnen passt?
4: Nicht gesprochene Sätze, Spielsätze.
3: Keine Ahnung. Im Grunde interessiert mich Tennis auch gar nicht. Aber schauen Sie mal, es ist schon wieder Gleichstand. Und zufällig haben beide 40 Punkte gemacht. Wow, sowas habe ich noch nie gesehen. Exakt bei 40 Punkten treffen die sich zum Gleichstand.
4: Wir spielen einen kurzen, kräftigen, powervollen Titel und in der Zeit werde ich Herrn Platzbrückler die internationalen Tennisregeln einprügeln. Schnie, schna, schnam, ui, schnappi, schnappi, schnapp.

0: Ja, so klingt der Sommer, nicht wahr, Henrik?
1: Oh, welch ein schöner Sommer.
0: Ach ja, wir haben die schönste Zeit des Jahres erreicht hier bei Extremradio und wir wollen ein bisschen spielen.
1: Ich liebe Spiele.
0: Das weiß ich doch, deshalb habe ich dir ein kleines Spielchen mitgebracht und du kennst die Regeln.
1: Sicherlich.
0: Ja, also dann erzählen Sie mal.
1: Ach so, ja. Wir spielen ein Stück vor, kalendarisch, nein, theologisch, nein, als Theaterstück.
0: Musikalisch.
1: Ja, musikalisch. Und ihr draußen müsst erraten, was in dieser Szene dargestellt wird, also wie der Song heißt.
0: Genau, der Titel eines Liedes, eines englischsprachigen Liedes wohlgemerkt, wird hier quasi in Form einer kurzen, gespielten Szene dargestellt. Muss man so ein bisschen überlegen, welcher Titel könnte es sein? Ich helfe ein bisschen.
1: Die Hörer wissen schon, was ich meine.
0: Also, ihr habt jetzt zwei ganz unterschiedliche Erklärungen gehört. Sucht euch das raus, was euch am meisten hängen geblieben ist, dann wisst ihr, wie dieses Spiel funktioniert. Und wir hören jetzt rein in die Szene. Achtung, genau hinhören, welcher Titel aus den 90ern, englischsprachig, männliche Stimme, könnte hier gemeint sein.
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2: Die extreme Frage.
4: Noch etwas Gesundes von dem ganz Gesunden.
5: Ja, aber nur, wenn es extrem grün ist. Grün ist ordentlich.
4: Ja. Seitdem wir diesen gesunden Fraß entsagt haben, sind wir viel fitter als früher.
5: Wieso? Wir liegen doch nur rum.
4: Ah, aber eben fitter.
2: Hör ich da gerade was von fressen? Ich bin's. Und ich habe was Leckeres. Lecker.
4: Wir essen keine Burger mehr. Die sind nicht gesund.
2: Ja, aber...
5: Dieses ekelhafte gelbe M. Interessiert uns nicht mehr. Weg mit dem Bürger.
4: Und wir hatten sie schon mal zur Tür rausgeschmissen.
2: Ja. Na und? Ich bin zurück.
0: Ah, Henrik, schon eine Idee?
1: Ich grübel noch ein bisschen.
0: Grübel noch ein bisschen. Ihr grübelt vielleicht auch, aber wenn ihr wollt, dann könnt ihr jetzt die richtige Antwort an uns schicken. Und zwar, wohin?
1: Instagram?
0: Ja, bitte, ja. Düssel Haiku bin ich.
1: Und ich bin _hen.rick_.
0: Gut, also schickt uns eure Lösungen. Wir schicken uns eure Sicherheit zurück.
1: Wir schicken was Nettes zurück.
0: Umgehend. Und damit kommen wir auch schon zur Powerplatte in diesem Monat. Hier kommt sie schon.
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0: Der Ronny on my mind hier bei Extremradio. Ich sehe schon, ich muss ein kleines bisschen noch helfen.
1: Bitte.
0: Denn wir haben hier auch ein bisschen umgefragt. Da ist momentan doch noch sehr viel Unsicherheit. Also es hat nichts mit Green Eat zu tun oder sowas. Also dass man jetzt gesundes Essen so, das war mehr so ein Hintergrund, der mit dem Titel aber nichts zu tun hat. Es hat auch nichts mit Macaroni und Macarena oder so zu tun, weil Macaroni kam da auch gar nicht. Gibt es ja auch beim gelben M nicht. Also die haben keinen irgendeinen besonderen Burger mal rausgebracht, der was mit Macaroni zu tun hatte. Also das auch nicht. Dann war die Frage, ist es eine Pop- oder eher eine Eurodance-Nummer? Weil das eine noch Pop-Nummer, Eurodance auf keinen Fall. Auch eher so ein bisschen langsam. Also es gibt davon auch eine ganz schnelle Version, aber die normale, die man so kennt, die ist eher langsamer. Und es geht darum, dass jemand von den beiden, die da jetzt gesund sich ernähren wollen, rausgeschmissen wurde. Und dann ist aber plötzlich wieder da. Und dieses, darum geht es eigentlich. Und der Name von dieser Person hat so ein bisschen was mit dem gelben M zu tun. Habe ich jetzt alle verwirrt?
1: Ja, hast du.
0: Das war auch mein Ziel. Also, gut. Mal ein bisschen überlegen, wie könnte es im Englischen heißen, wenn jemand gegangen wurde, aber dann plötzlich dann doch auf der Bildfläche erscheint. Also da müssen wir mal so ein bisschen gucken, wie übersetzen wir das und wie heißen denn diese ganzen Produkte da in diesem Burgerladen, dessen Namen ich nicht nennen möchte. Da kommt man dann schon sehr schnell auf das Gesuchte.
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3: Mein Name ist Thylon Fress-Fachhausten. Ich bin blockiert, denn wissen, das muss man wieder wissen. Hatten Sie einen schönen Urlaub? Gerne würde ich mir Ihre Urlaubsfotos einmal anschauen. Wobei, dafür muss man ja nicht mal mehr verreisen. Hermann Wetterdonner mit einem Trend, der wirklich nötig war.
0: Ein herzliches Bitte lächeln ins Studio Geelong, mein kleines Blitzlicht. Mit der Familie irgendwohin, mit der Urlaubskulisse nur freundliche Familiengesichter kurz geknipst und schon ist im Online-Fotoalbum der unvergessliche Eindruck gespeichert. Falls gewünscht, für alle öffentlich sichtbar. Hier ein kurzer Erklärfilm.
2: Mit der Familie irgendwohin, mit der Urlaubskulisse nur freundliche Familiengesichter kurz geknipst und schon ist im Online-Fotoalbum der unvergessliche Eindruck gespeichert. Und falls erwünscht, für alle öffentlich sichtbar. Soweit ein kurzer Erklärfilm.
0: Ich wusste nicht, dass meine Moderation schon der erschöpfende Filmtext sein sollte. Herr Grunier.
4: Ja, Herr Donnerwetter, es ist doch meistens so, dass die Realität meistens ganz anders aussieht.
0: Wie meinen Sie das?
4: Na, stellen Sie sich einen herrlichen Urlaub an der Ostsee vor. Die Mama hat von gestern noch Sonnenbrand, die Kinder langweilen sich und haben sowieso keine Lust auf Familie. Und der Papa ist genervt, weil es schon wieder regnet. Da kriegen Sie kein fröhliches Familienfoto. Sie können sich anstrengen, wie Sie wollen. Sie kriegen kein Familienfoto. Das geht gar nicht.
0: Das ist ja schrecklich.
4: Das geht ja noch weiter. Veröffentlichen Sie mal so semi-schöne Urlaubserinnerungen auf Insta, TikTok und Co. Und schon haben Sie alle Haters hinter sich. Kann der sich keine Malediven leisten? Nicht mal etwas Italien? Was ist denn bei denen schiefgelaufen?
0: Naja, vielleicht fehlt es ja auch am nötigen Kleingeld. Ich spreche für einen Freund.
4: Das ist ab sofort keine Ausrede mehr, dank Holly Beauty. Holly Beauty ist meine neu entwickelte App.
0: Holly Beauty klingt nett, aber was kann diese App, was andere Apps nicht können?
4: Wir haben Urlaubsfotos völlig neu gedacht. Zunächst einmal reisen Sie doch, wohin Sie wollen. Oder verreisen Sie gar nicht. Die Urlaubsfotos machen Sie erst danach.
0: Danach? Aber dann fehlt ja die Reisekulisse.
4: Nicht? Brauchen Sie nicht mehr. Geben Sie einfach ein, wie Ihre Urlaubskulisse aussehen soll. Berge, Strand und Meer, ein kleines südliches charmantes Dorf. Wir haben den perfekten Sonnenuntergang. Wir liefern Ihnen die perfekte Urlaubskulisse und noch ein bisschen mehr.
0: Wir fragten Menschen auf der Straße, ob es noch ein bisschen mehr sein
4: kann. Unbedingt! Glauben Sie etwa, dass das schon alles gewesen sein soll?
0: Nein, bitte nicht. Ich habe heute schon genug Knöllchen bekommen. Möchten Sie vielleicht eins abnehmen? abnehmen.
3: Wir werden alle sterben müssen. Ich weiß es. Es ist nur eine Frage der Zeit, dann werden wir alle sterben.
4: Ja, da sehen Sie es selber. Der Slogan Malente sehen und sterben gilt eben heute nicht mehr. Stellen Sie sich ins Wohnzimmer, machen Sie ein Foto und rufen Sie in die App rein, wo Sie sein wollen. Den Rest macht die KI. Berge, Meer, Dorfidylle, Metropole, Sie entscheiden. Holly Beauty macht
0: das. Das Revolutionäre daran ist die Einfachheit. Ich habe es ja schon mal ausprobiert. Man kann sich auf dem Klo fotografieren, sagt dann, man ist in New York und schon hält man ein Foto, auf dem man wirklich denkt, man wäre in New York. Auf einer Toilette.
4: Und Sie entscheiden, wer Sie sind und mit wem.
0: Wie mit wem? Hatte ich das gar nicht gesehen?
4: Das kann man kostenpflichtig dazu buchen. Wenn Sie mit einer prominenten Person zusammen sein wollen, kann das einfach so angepasst werden.
0: Wer will schon mit seiner Familie im Urlaub abgelichtet werden?
3: Mein Name ist Zylon Frest Fachhausten. Ich bin blockiert und das gibt's bald. Scheidungskrieg im Hause Wetterdonner. Wieso Hermann heimlich Ferien mit Barbara Schöneberger machte.

0: Im November, das muss ich noch kurz erwähnen, haben wir unser nächstes Jubiläum, 30 Jahre Extremradio. Vielleicht erzählst du mal kurz was dazu, was wir jetzt hier überhaupt machen und warum wir es machen.
1: Und zwar kommt gleich, aufgrund dieses großartigen Jubiläums, 30 Jahre, ja, es sind wirklich so viele, werden ganz viele tolle Sketche aus den letzten 30 Jahren zusammengesucht. Und dadurch wird immer in jeder Sendung einer ausgewählt, der wirklich Premium ist und hier dann natürlich vorgestellt, sodass ihr eine wunderbare Sammlung aus Sketchen der letzten Jahre habt.
0: Genau, du darfst ziehen.
1: Ich ziehe, ja, ich nehme.
0: Okay.
1: Ziehe, oh, ein grüner.
0: Ein grüner Umschlag mit der 15.
1: 15 ist es.
0: Mach ihn mal auf.
1: Ja, warte.
0: Weil da ist nämlich die Anmoderation für den Sketch drinne und
1: das.
0: Herr Sültmann, tragen Sie vor.
1: Kommunikation ist so wichtig und mittlerweile gibt es ja auch so unglaublich viele Wege und Kanäle, ob über eine Meeting-App, eine Sprachnachricht, ein Videocall oder noch die gute alte E-Mail. Fast ist das klassische Telefongespräch schon vergessen.

0: Klaschnik sprechen.
1: Einen Moment bitte.
0: Ja, und jetzt?
1: Ich sagte doch, einen Moment.
0: Ja, und wie lange dauert der Moment?
1: Das weiß ich nicht. Aber bis jetzt ist Walter Klaschnik nicht hier.
0: Ach, hat er heute Urlaub?
1: Nein, Urlaub hat er nicht. Ich nehme an, er ist in seinem Büro.
0: Ja, wieso sagen Sie dann, dass er nicht da ist?
1: Weil ich ihn nicht sehen kann. Ich nehme an, er ist in seinem Büro. Aber wenn er hier ist, sage ich Ihnen sofort Bescheid.
0: Wieso? Können Sie mich nicht einfach mit Herrn Klaschnik verbinden?
1: Nein, das kann ich nicht.
0: Aber er ist doch da.
1: Ich vermute, dass er da ist.
0: Ja, dann verbinden Sie mich doch bitte mit ihm.
1: Nein, das kann ich nicht.
0: Ja, wieso denn nicht?
1: Wie stellen Sie sich das eigentlich vor?
0: Ja, Sie drücken seine Durchwahl und drücken auf Verbinden.
1: Sind Sie hier die Telefonzentrale oder ich?
0: Hören Sie, ich würde nur gerne mit Herrn Klaschnik jetzt sprechen.
1: Aber Herr Klaschnik ist nicht hier.
0: Aber eben haben Sie doch gesagt, dass er in seinem Büro ist.
1: Ja, in seinem Büro, aber eben nicht hier.
0: Hören Sie, wir drehen uns im Kreis.
1: Sie benutzen ein drahtloses Telefon.
0: Wie kommen Sie denn darauf?
1: Wenn eine Schnur dran wäre, würde die sich aufwickeln, wenn sie sich im Kreis drehen.
0: Ich will jetzt sofort Herrn Klaschnik sprechen. Jetzt sofort!
1: Aber Herr Klaschnik ist... Moment mal. Herr Klaschnik! Herr Klaschnik!
2: Ja, was gibt es denn, Frau Wernershofen?
1: Ich habe hier einen Mann, der will Sie sprechen.
2: Ach, und wer ist dieser Mann?
1: Moment. Wer sind Sie?
0: Hergens!
1: Herr Hergens.
2: Ach, der Herr Hergens. Super, Frau Wernershofen. Dann stellen Sie doch bitte in mein Büro, ja?
1: Ja, gut. Hallo, Herr Hergens?
0: Verbinden Sie mich nun mit Herrn Klaschnik?
1: Nein, das geht jetzt nicht. Ich soll jetzt für Herrn Klaschnik was anderes tun.
0: Ja, was denn?
1: Ich soll mich in sein Büro stellen.
3: If

0: für den Alltag. 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
1: Und wir haben ein sehr schönes Thema heute. Geschenke.
2: Ist denn schon Weihnachten?
1: Nee, aber vielleicht hat ja jemand Geburtstag.
3: Ja, das
1: obwohl, kann sein. Nee, wir auch nicht, ne?
3: Nee.
1: Namenstag?
3: Auch nicht.
1: Wissen wir nicht. Naja, aber derjenige wird schon wissen, der hier beschenkt wurde.
4: Glückwunsch. Es ist ja nur eine Kleinigkeit. Dir bringt sie nicht nur Einigkeit. Stets Freude, Glück, Erfüllung und ein Stück von dem Gedanken, den ich lange für dich hege und durchs Geschenk in deine Hände lege. Es ist nun mehr als nur so ein Symbol, das ich dir offenbar vom Kopf bis hin zur Sohle. Möge es dir mehr als Freude schenken, doch gebe ich dabei klar zu bedenken, dass das Schenken nicht nur in die eine Richtung schwingt, sondern auch in mir ein Zaun von Freude gerne klingt. Was der Franzose nennt, sich höflich revanchieren, um Freud und Love multiplizieren, ist es nie zu spät. Doch Schweigen ist's, wodurch mein Herz nun aus dem Takt gerät. Es war doch eh schon alles nutzlos, vielleicht auch etwas zu gewagt. Du hast ja nicht mal Danke kurz gesagt.
1: Wir haben heute die extreme Frage gestellt, wie auch in jeder anderen Sendung, aber heute hat sie, glaube ich, ziemliche Bauchschmerzen gemacht. Dafür war es beim letzten Mal auch sehr leicht.
3: Das stimmt.
1: Das muss man sagen.
3: Ja.
1: Also es muss sich auch mal ein bisschen ausgleichen. Okay, was haben wir nicht alles jetzt erraten? Es ging darum, um irgendwie ein Burger-Comeback.
3: Welcome back, Burger.
1: Und ich habe Welcome back, Burger. Und ich habe gesagt, ein anderes Wort für Comeback im Englischen und etwas anderes für Burger aus der Sicht des gelben M's. Da hätte man drauf kommen können. Vielleicht ist der eine oder andere von euch schon drauf gekommen. Wir hören uns noch mal kurz das Ding an und dann kommt der Siegersong, also der Song, der heute gesucht wurde.
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6: Noch etwas Gesundes von dem ganz Gesunden.
1: Ja, aber nur, wenn es extrem grün ist. Grün ist ordentlich.
6: Ja. Seitdem wir diesem gesunden Fraß entsagt haben, sind wir viel fitter als früher.
1: Wieso? Wir liegen doch nur rum.
6: Ah, aber eben fitter.
0: Hör ich da gerade was von fressen? Ich bin's. Und ich habe was Leckeres. Lecker.
6: Wir essen keine Burger mehr. Die sind nicht gesund.
0: Ja, aber...
1: Dieses ekelhafte gelbe M. Interessiert uns nicht mehr. Weg mit dem Bürger.
6: Und wir hatten sie schon mal zur Tür rausgeschmissen.
0: Ja. Na und? Ich bin zurück.
1: Ja, er ist zurück. Aber wer ist denn eigentlich zurück? Und wie sagt man das auf Englisch? Da war viel mit Comeback. Comeback Burger, Burger Comeback. Nein, das war... Also wenn man Comeback so ein bisschen anders formuliert, dann wäre man drauf gekommen.
3: Dann könnte man drauf kommen, ja.
1: Du bist auch nicht drauf gekommen, aber ein dir zur Seite gestellter Joker, der hat es dann tatsächlich mit... Also er hat den wesentlichen Teil Return.
3: Return.
1: Er ist returned quasi. Und wer ist das? Aus der Sicht des gelben M, das muss irgendein Mac sein.
3: Ja, also ist es Return.
1: Also nicht die Apfelfirma war es, sondern die gelbe M. Der Mac ist returned und das ist unser Song, den wir gesucht haben. Mark Morrison. Ja, das ist jetzt auch keine Eurodance-Nummer.
3: Nein,
1: das können wir uns drauf einigen. Hier ist er nochmal mit seinem Song Return of the Mac.

0: Und das war Extremradio für dieses Mal. Wir hoffen, euch hat's gefallen. Und wenn ja, dann schaltet doch wieder ein
1: bei Tide am 14. September.
0: Also bis dahin winken wir noch ein bisschen.
1: Wir winken.
0: Winke, winke,
1: winke.
0: Und zwar noch 3-4 Sekunden.
1: Winke, winke, winke, winke,
0: winke, winke, winke, winke, winke.
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Hallo und guten Abend, ich begrüße euch zur Juli-Ausgabe von Sounds of Syn Musik Nonstop. Mein Name ist Steffen Thieme und auch am zweiten Montag des Juli darf ich euch 60 Minuten Best of New Instrumental Music, Synth Pop, Wellness, Electronica, Chill Out und New Age präsentieren. Das Ganze von mir zusammengestellt und das Ganze relativ wortlos. Ihr hört mich jetzt zu Beginn der Sendung und dann erst wieder kurz vor Ende der Sendung. Ansonsten dürft ihr die Musik genießen, die ich euch rausgesucht habe, und wenn ihr wissen möchtet, welche Titel es denn wirklich sind, denn das verrate ich euch natürlich nicht zwischendurch, dann werdet ihr zum Ende der Sendung erfahren, wo ihr die Playlist und auch wann ihr die Playlist zu dieser Sendung einsehen könnt. Los geht's mit der Juli-Ausgabe von Sounds of Syn Musik Nonstop hier auf Modul 303.

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Und schon startet der letzte Titel in dieser Ausgabe von Sounds of Synmusik Nonstop. Natürlich hoffe ich auch diesmal, dass meine Musikauswahl euren Geschmack getroffen hat. Und wenn dem so ist, dann freue ich mich natürlich. Die Playlist dieser Sendung, die könnt ihr im Laufe des Abends einsehen. Entweder auf der Homepage www.soundsofsyn.de oder in der Facebook Group. Die Facebook Group, die findet ihr unter facebook.com/groups/soundsofsyn. Und sowohl auf der Homepage als auch natürlich in der Facebook-Group könnt ihr Tipps, Anregungen, Kritik jedweder Art oder auch gerne Musikwünsche hinterlassen. Auf der Homepage gibt es ein Gästebuch, da könnt ihr sehr gerne reinschreiben. Und in der Facebook-Group, da könnt ihr es natürlich sehr gerne posten. Wenn ihr diese Sendung nochmal hören möchtet, weil euch die Mischung vielleicht besonders gut gefallen hat, meine Musikmischung, dann könnt ihr ebenfalls im Laufe des Abends auf mixcloud.com/soundsofsyn diese Sendung ein weiteres Mal hören. Und ihr findet auch viele weitere Sendungen aus dem Sounds of Syn Universum, die ihr möglicherweise noch nicht gehört habt und die eure Lust auf die etwas andere Musik noch mehr befriedigen können. Wie geht's denn weiter im Sounds of Syn Universum? An jedem ersten, an jedem dritten und wenn es ihn gibt, an jedem fünften Montag hört ihr um 19 Uhr auf Tide Radio und auf Modul 303 Sounds of Syn. Die Sendung mit der etwas anderen Musik, im Regelfall überwiegend Neuvorstellungen aus den Musikgenres, die ich vorhin genannt habe. New Instrumental Music, Synth Pop, Wellness, Electronica, Chill Out und New Age. Am ersten Sonntag eines Monats gibt es den Sounds of Syn Nachtexpress, ebenfalls auf Modul 303 und auf Tide Radio. Da gibt es von 0 bis 2 Uhr das Beste der etwas anderen Musik und an jedem zweiten Montag eines Monats gibt es die Sendung, die diesen Monat leider jetzt in wenigen Minuten zu Ende ist und die es im August wieder gibt, nämlich Sounds of Syn Musik Nonstop. Ich hoffe natürlich, dass ihr zu einer der kommenden Sendungen wieder einschaltet. Wünsche euch jetzt einen tollen Restmontag und eine weiterhin gute Zeit hier auf Modul 303. Steffen Thieme verabschiedet sich.

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2: Das ist in dieser Woche in mehrfacher Hinsicht ein besonderes Album. Zum einen ist es das vorletzte Album, was auf dem Syngate-Label erscheinen wird. Vielleicht wird der eine oder andere ja schon mitbekommen haben, Syngate stellt, sag ich mal, zum Ende dieses Monats den Betrieb ein, was Neuveröffentlichungen angeht. Die physikalischen und digitalen Releases werden aber noch weiterhin erhältlich sein. Wobei bei den CDs kann man da sagen, weg ist weg. Ob ist ob oder wie auch immer. Und weiterhin ist es das vierte Album von Fusion of Elements. Das sind Syndromeda und Sensory Double Plus. Und das Album trägt den Titel Three Mid Time. Ich hoffe, ich habe es jetzt hier richtig ausgesprochen. Nähere Informationen dazu findet ihr, wie gesagt, bei Syngate Records oder auch auf der Bandcamp-Seite von Syngate. Und ja, ich würde mal sagen, ich wünsche euch viel Spaß mit unserem Album der Woche.

Yippie, endlich wieder Donnerstagabend. Kleiner Zeiger 10, großer hinter 12. Die Musik stimmt, die Zeit stimmt. Der Sender Evosonic stimmt. Stimmige Sache. Herzlich willkommen zu Ad Libitum. Das bedeutet 2 Stunden Musik. Ich gucke gerade mal, älteste von 2011. Die anderen Sachen, die klingen einfach nur älter. Natürlich elektronische Musik hier. Was sonst? Bunt gemischt. Viel Neues. Auch Trauriges. Musik. Everlight. Matthias Grassau. Jim Ottaway. Caught in Joy. Beyond Berlin. Boris S.G. Marco Meyer. Für die, die erst einmal dabei sind oder vergessen haben, wie es abläuft. Erster Track, schnellere, aktuelle, modernere Elektronik. Dann geht's in die für Ad Libitum typische Musik. Gegen 23 Uhr oder für die Frühaufsteher Montagmorgen gegen 8 Uhr. Kleine Pause mit Veranstaltungshinweisen. Da gibt's auch wieder was Neues. Deswegen volles Programm. Ich leg los. Ach so, ich? Ja. Ich heiße schon sehr lange Detlef Keller. Everlight macht den Auftakt. Das flotte Elektronikteilchen heute. Keep on it. Das Album aus dem Jahre 2011. Und Imperium der Track. Und was steht da? Taylor and Close Full On Remix. Ach egal, lass die Musik sprechen und nicht diese Worte. Es klopft herein. Hallo, herein. Sagt doch mal einer hier. Was macht ihr? 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

Everlight hat's gemacht. Keep On It, das Album, und Imperium, der Track. Der Musiker hier ist international als Keyboarder bekannt für Produktionen, zum Beispiel mit dem Ex-Popol-Vuh-Musiker Klaus Wiese, spielte in den 70ern Schlagzeug, Gitarre, stieg in den 80ern um auf Keyboard. Seit den späten 80ern spezialisierte er sich auf Ambient, speziell auf Drones. Sich sehr langsam entwickelnde Klanglandschaften mit gleichbleibendem Grundton, facettenreichen Obertönen, vielfältig jedoch völlig ohne Rhythmus oder Melodie. Und erforschte deren Effekt auf die menschliche Psyche. Oft mischte er in seinen dichten elektronischen Klangteppiche akustische Klänge unter, zur Hilfenahme von Stimme, Tambura, Zither, Flöten, Klanglandschaften und selbstgebauten Instrumenten. Am 13. August ist er gestorben, Matthias Grasso. Ich hörte im Rhein ertrunken. Letztendlich wieder einer weniger von alt gewohnten und angestammten Musikern. Und wieder eine Aufgabe mehr für uns, die wir Radio machen, mindestens deren Musik am Leben zu halten. Matthias Grasso, das Album aus dem Jahre 2020, 11 Virtues, der Track Liebe, Love.

0: der internationalen Ambient-Szene wurde er als King of the Ambient Drone gefeiert. Hat mit sehr vielen Leuten zusammen gemacht, also Musik zusammen gemacht. Rüdiger Gleisberg, Michael Brückner, viele, die auch hier schon gelaufen sind mit ihrer Musik. Matthias Grasso. Album 11 Virtues und Liebe oder Love, der Track. So, ganz neu. Ein Album aus Australien. Jim Ottaway hat es mir geschickt. Cosmic Odyssey hat das getauft. Da ist wieder das Weltallpate und Edge of the Cosmos habe ich ausgesucht.
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Electronic aus Australien, Jim Ottaway. Cosmic Odyssey, das Album, ganz frisch rausgekommen. Edge auf The Cosmos. Caught in Joy, das ist Musik aus Coconut Creek in Florida. Ambient Works 2025, eine mega Sammlung an Tracks. Hier ist Paper Moons Alternative oder alte Version, Alternative Shelter in Sound. Was immer der Künstler uns damit auch sagen will.

Record Enjoy. Paper Moon aus dem Jahre 25, eine Megasammlung bei Bandcamp zu bekommen. Auch die sind hier schon mal gelaufen, Beyond Berlin. Album aus diesem Jahr auch, alles was kommt jetzt, alles noch aus diesem Jahr. Schon. Und überhaupt Mindering Tear, das Album, und Valhalla, der Track. Und ich werde in der Tat oft gefragt, wie viele Zuhörer hast du? Denn letztens hat jemand geschätzt, sagte so ungefähr 200. Ich kann es euch jetzt endlich sagen, es sind über 20. Es sind über 20. Ich habe gezählt, also bei Gesichtsbuch hier bei Facebook, immer wieder die gleichen lieben Menschen, die sich Zeit nehmen, Donnerstagabends, und ebenfalls im Chat bei Evosonic sind auch die Stammhörer, und es sind über 20. Danke dafür. Beyond Berlin, Valhalla.

Eine sehr ruhige erste Stunde, muss ich feststellen. Beyond Berlin, Mindering Tear, das Album aus diesem Jahr. Und der Track heißt Valhalla. Und jetzt ist es passiert. Ich habe erfahren, Dietmar aus Nürnberg ist auch jede Woche dabei. Er nennt es betreutes Musikhören. So soll es sein. Ich hoffe, er fühlt sich wohl dabei und ist auch nächste Woche dann eben wieder dabei. So. Ich wechsle jetzt die Seiten. Jetzt werden wir mal andere Seiten aufziehen hier. Schallwende e.V. Schallwende.de und dann e.V. Freunde und Förderer der elektronischen Musik. Yippie, da hole ich so die Veranstaltung her, die ich woanders nicht finde. Ich muss kurz auf den Tacho gucken. 21. Mhm. Ja, Molkerei fällt aus. Da habe ich letzte Woche schon darauf hingewiesen. Da waren zu wenig Karten verkauft worden. Schade,